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1: Gute Nachrichten aus Nordrhein-Westfalen. Nach dem offiziellen Start steht fest, die Eröffnung von Karls Erlebnisdorf in Oberhausen war ein voller Erfolg. Obwohl sich die Eröffnung um eine Woche verschoben hatte, ließen sich die Besucher die Freude nicht nehmen. Gestern strömten zahlreiche Familien, Fans und Neugierige auf das Gelände und sorgten für eine tolle Stimmung. Ob Achterbahn, gläserner Manufaktur, Erdbeerleckereien oder die beliebten Attraktionen wie die Treckerbahn, dem Curryversum oder dem Pipi-Kaka-Land, überall waren fröhliche Gesichter zu sehen. Das zeigt, die Vorfreude auf Karls im Ruhrgebiet war riesig. Wir sagen deshalb Danke für den großartigen Empfang. Es macht uns stolz, jetzt auch im Ruhrgebiet ein Stück Erdbeerglück schenken zu dürfen. Wir freuen uns auf viele weitere Besucher und unvergessliche gemeinsame Erlebnisse in Oberhausen.
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0: Euch einen schönen Donnerstag. Hier läuft das Karlserlebnisradio. Ja, was war das gestern für eine tolle Eröffnung bei uns im Karlserlebnisdorf in Oberhausen? Ja, das Ruhrgebiet gehört jetzt mit zur Karlsfamilie. Und ich war mal mit dem Mikrofon vom Karlserlebnisradio unterwegs und habe euch mal gefragt, wie ihr das neue Dorf in Oberhausen empfindet.
1: Ja, vor allem uns als Oberhauser natürlich sehr schön. Also in erster Linie, dass die Fläche generell wieder benutzt wird. Ne? Die lag ja jetzt sehr lange brach und ist halt eine schöne Alternative, um auch einfach mal spazieren zu gehen, was Leckeres zu essen. Das ist so der Hauptgrund. Und generell die Thematisierung hier, die gefällt uns sehr gut.
2: Also wir sind schon unsere Runde hier im Park gelaufen und ich muss sagen, zum Vergleich von damals ist das hier auf jeden Fall echt schön geworden.
3: Mir gefällt es super. Ich bin das erste Mal hier mit meiner Nichte, mit meinem Neffen. Ja. Und ich kenne mich hier gar nicht aus. Und wir haben auch entdeckt, dass hier Legoland und Aqualand direkt nebenan ist. Also das ist ja super cool.
4: Auf die neue Eröffnung. Ja. Und auf den Erdbeerdöner auf jeden Fall.
0: Zum Essen oder zum Fliegen?
4: Beides.
0: Beides. Und auf was freust du dich?
5: Ich? Dass ich hier schön chillen kann.
0: Ja, alle sind begeistert und wir freuen uns natürlich auch auf euren Besuch. Egal in welchem Erlebnisdorf, aber ihr könnt natürlich auch gerne in unserem neuen Erlebnisdorf vorbeischauen. 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

0: euch einen schönen Donnerstag. Hier läuft das Karls-Erlebnis-Radio. Und was war das gestern bitte schön für eine richtig tolle Eröffnung von unserem Karls-Erlebnisdorf im Ruhrgebiet. In Oberhausen gibt's jetzt ein Erlebnisdorf und da war gestern jede Menge los. Heute gibt's nochmal die Highlights hier bei uns im Programm. Und ich hatte ja auch mit Robert Dahl dort vor Ort ein Interview. Und dort hat er mir erzählt, dass ja das Spezielle und Besondere am Karls-Erlebnisdorf in Oberhausen ist, dass es das erste Dorf ist, was 100% bargeldlos funktioniert. Stimmt's, Robert?
1: Ja, wir haben ja es gibt ja das Karls-Manifest mit 22 wichtigen Punkten. Da haben wir, glaube ich, noch nie so richtig drüber gesprochen, ne? Oder doch? Ich weiß es gar nicht mehr genau. Wir gucken mal, ob wir das mal irgendwann vertiefen, Punkt für Punkt. Aber heute nenne ich mal einen Punkt von den 22. Und zwar, was wir nicht mögen, sind Schlangen. Wir nennen sie Giftschlangen. Und niemand mag die, weil alle sind genervt davon. Niemand stellt sich gerne in eine Schlange. Was verkürzt den Prozess ungemein? Bargeldloses Bezahlen. Self-Order-Terminals, wo man in Ruhe seinen Kram aussuchen kann und so weiter. Und das haben wir jetzt bei Karls eingeführt, aber hatten auch dann eine gewisse Kritik geerntet in Wernigerode, weil es natürlich einige Menschen gibt, die wollen nicht mit Karte bezahlen. Das finde ich auch absolut legitim und das steht mir auch nicht zu, das irgendwie zu bewerten. Und zum Beispiel, stell dir mal jetzt Oma und Opa, wollen mit den Enkelkindern eine Tasse Kaffee trinken und die sollen spielen gehen. Opa ist großzügig, Oma ist großzügig und dann sagen die, komm, die kriegen jeder einen Zehner. Dann können die sich ein Eis holen. So, was nun? Also gibt es hier in Oberhausen die Weiterentwicklung von Wernigerode, gibt es die sogenannte Cashberry und dann kannst du dir die 20 Euro nehmen, holst hier zwei Bezahlkarten und dann kriegt jedes Enkelkind eine Bezahlkarte für 10 Euro, kann hier durch die Gegend strollern, kann sich ein Eis holen und wenn nachher noch 6 Euro drauf sind auf der Karte, dann kann man wieder zur Cashberry gehen und sich das Geld wieder zurückholen. Das kriegt natürlich dann nicht Opa, das kriegt dann das Enkelkind.
0: Da freuen sich die Enkel dann über so ein bisschen Taschengeld. Das erste bargeldlose Erlebnisdorf, seit gestern eröffnet, in Oberhausen. Wir sind jetzt mit Karls im Ruhrgebiet. 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
1: Gute Nachrichten aus Nordrhein-Westfalen. Nach dem offiziellen Start steht fest, die Eröffnung von Karls Erlebnisdorf in Oberhausen war ein voller Erfolg. Obwohl sich die Eröffnung um eine Woche verschoben hatte, ließen sich die Besucher die Freude nicht nehmen. Gestern strömten zahlreiche Familien, Fans und Neugierige auf das Gelände und sorgten für eine tolle Stimmung. Ob Achterbahn, gläserner Manufaktur, Erdbeerleckereien oder die beliebten Attraktionen wie die Treckerbahn, dem Curryversum oder dem Pipi-Kaka-Land, überall waren fröhliche Gesichter zu sehen. Das zeigt, die Vorfreude auf Karls im Ruhrgebiet war riesig. Wir sagen deshalb Danke für den großartigen Empfang. Es macht uns stolz, jetzt auch im Ruhrgebiet ein Stück Erdbeerglück schenken zu dürfen. Wir freuen uns auf viele weitere Besucher und unvergessliche gemeinsame Erlebnisse in Oberhausen.
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0: läuft das Karlserlebnisradio euch einen schönen Donnerstag und ab sofort ist Oberhausen um eine Attraktion reicher. Neben Gasometer und dem riesigen Einkaufszentrum, dem Zentro, gibt es seit gestern ein Karlserlebnisdorf hier in Oberhausen. Damit liebe Grüße hier aus dem Ruhrgebiet. Ich war mit dem Karlserlebnis-Radiomikrofon mal unterwegs und habe unsere Fans mal gefragt, wie sie denn das neue Dorf so finden.
1: Ja, beeindruckend. Einfach gigantisch und ja, erstmal sprachlos. Wir gucken jetzt erstmal Richtung Pipi-Kaka-Land, dass wir dann da doch mal eine Kloschüssel abkriegen. Letztes Jahr haben wir es ja nicht geschafft. Und dann erkunden wir die ganze Welt von Karls hier.
2: Ja, ist super. Wir kommen aus dem Ruhrgebiet. Wir kennen alle Karlsdörfer in- und auswendig. Und jetzt ist die Anfahrtzeit deutlich angenehmer und unseren Kuchen können wir dann auch mal am Wochenende hier essen. Ist doch super. Wir waren gerade auf dem Erdbeerdöner. Ich bin ganz enttäuscht, dass ich keinen Überschlag geschafft habe. Das ist mir lange nicht passiert. Ich glaube, hier muss ich mich noch ein bisschen warm fahren.
3: Ja. Das Highlight fand ich, ist immer noch der Flying Erdbeerdöner. Den gibt es ja bisher nur in Berlin und jetzt auch nochmal, dass es hier den jetzt auch mitgibt, ist sehr, sehr schön.
4: Überhaupt das erste Mal ein neues Dorf in der Eröffnung zu sehen.
0: Was fandest du vorher noch nicht?
4: Nein. Also kleine Attraktionen oder wie gerade Bennys Bärchenbumerang vor 3 Wochen in Döbeln, aber direkt eine Dorferöffnung haben wir noch nicht mitmachen dürfen.
0: Und was war besonders toll für Leute, die hier nicht dabei sein konnten?
4: Die Vielfalt. Ich sag mal, gerade das Curryversum ist toll und einmalig. Dass es selbst eine Klorutsche gibt, war für mich komplett neu, weil ich dachte immer, die gibt es nur in Lockstedt. Aber das ist schon Wahnsinn.
0: Ja, das Pipi-Kaka-Land gibt es nicht nur in Lockstedt, ab sofort auch das Pipi-Kaka-Land in unserem Karlserlebnisdorf in Oberhausen. Wir freuen uns, dass wir jetzt endlich in Nordrhein-Westfalen sind und grüßen aus dem Ruhrpott. Hier gibt's den besten Musikmix für euch. Einen schönen Donnerstag, hier läuft das Karlserlebnisradio.

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1: Gute Nachrichten aus Nordrhein-Westfalen. Nach dem offiziellen Start steht fest, die Eröffnung von Karls Erlebnisdorf in Oberhausen war ein voller Erfolg. Obwohl sich die Eröffnung um eine Woche verschoben hatte, ließen sich die Besucher die Freude nicht nehmen. Gestern strömten zahlreiche Familien, Fans und Neugierige auf das Gelände und sorgten für eine tolle Stimmung. Ob Achterbahn, gläserner Manufaktur, Erdbeerleckereien oder die beliebten Attraktionen wie die Treckerbahn, dem Curryversum oder dem Pipi-Kaka-Land, überall waren fröhliche Gesichter zu sehen. Das zeigt, die Vorfreude auf Karls im Ruhrgebiet war riesig. Wir sagen deshalb Danke für den großartigen Empfang. Es macht uns stolz, jetzt auch im Ruhrgebiet ein Stück Erdbeerglück schenken zu dürfen. Wir freuen uns auf viele weitere Besucher und unvergessliche gemeinsame Erlebnisse in Oberhausen.
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1: Gute Nachrichten aus Nordrhein-Westfalen. Nach dem offiziellen Start steht fest, die Eröffnung von Karls Erlebnisdorf in Oberhausen war ein voller Erfolg. Obwohl sich die Eröffnung um eine Woche verschoben hatte, ließen sich die Besucher die Freude nicht nehmen. Gestern strömten zahlreiche Familien, Fans und Neugierige auf das Gelände und sorgten für eine tolle Stimmung. Ob Achterbahn, gläserner Manufaktur, Erdbeerleckereien oder die beliebten Attraktionen wie die Treckerbahn, dem Curryversum oder dem Pipi-Kaka-Land, überall waren fröhliche Gesichter zu sehen. Das zeigt, die Vorfreude auf Karls im Ruhrgebiet war riesig. Wir sagen deshalb Danke für den großartigen Empfang. Es macht uns stolz, jetzt auch im Ruhrgebiet ein Stück Erdbeerglück schenken zu dürfen. Wir freuen uns auf viele weitere Besucher und unvergessliche gemeinsame Erlebnisse in Oberhausen.
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2: Euch einen schönen Donnerstag und Mensch, was war das gestern für ein Highlight. Wir haben unser Karls Erlebnisdorf in Oberhausen eröffnet. Danke an alle, die da waren und natürlich auch danke an alle, die zugehört haben. Ich habe euch ja gestern mitgenommen per Livestream im Karls Erlebnisdorf in Oberhausen mit vielen Live-Eindrücken in der Sendung. Und heute habe ich nochmal alle Highlights für euch, für alle, die es vielleicht gestern auch verpasst haben. Nochmal alle Highlights heute aus Oberhausen. Euch einen schönen Donnerstag.

Einen wunderschönen guten Morgen. Also meine Mama hat ja immer gesagt, Frühstück ist die wichtigste Mahlzeit des Tages und ich gebe euch noch auch noch den besten Musikmix dazu. So klingt das Karls Erlebnis Radio am frühen Morgen.

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1: Rembrandt gilt als einer der bedeutendsten Maler des 17. Jahrhunderts. Ende der 80er gaben sich zwei US-amerikanische Musiker den Namen des niederländischen Malers und nannten sich als Duo The Rembrandts. Danny Wilde und Phil Solem konnten wahrscheinlich selbst nicht so gut den Pinsel führen, aber sie fanden den Namen gut und so musste der niederländische Barockmaler als Pate für ihr Projekt herhalten. Gleich die erste Single des Duos sollte ein Ohrwurm und großer Erfolg werden. Im Dezember 1990 veröffentlichten die Rembrandts den Song Just the Way It Is, Baby. Und genau wie der Titel des Popsongs es sagt, genau so ging der Titel in den Charts weit nach oben. In Deutschland kletterte Just the Way It Is, Baby bis auf Platz 6 und konnte ein halbes Jahr in den Hitparaden verweilen. Bis in das späte Frühjahr hinein wurde das Lied der beiden musikalischen Maler von den Rembrandts, die optisch wie Zwillinge wirkten, in den Radios in Dauerschleife gespielt. Leider war der Erfolg nicht nachhaltig. Alle Nachfolgesingles in Deutschland und im Heimatland USA floppten. Mitte der 90er gab es noch einmal einen Nummer 3-Song in Großbritannien. Das war's dann. Nach einer Trennung gibt es die Rembrandts seit 2001 wieder. Auch eine LP wurde inzwischen wieder veröffentlicht. Ihr Liebessong, die Erfolgsnummer Just the Way It Is, Baby aus 1990, bleibt aber bisher unerreicht.

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0: Einen wunderschönen guten Morgen. Es ist 6:30 oder wie wir Erdbeerfans sagen, die perfekte Uhrzeit, um sich das erste Marmeladenbrot zu gönnen. Guten Morgen, Wetter für diesen Donnerstag bleibt zweigeteilt. Ganz im Osten ziehen noch Wolken durch mit Schauern und kurzen Gewittern. Im Südwesten, da gibt es wieder überall viel Sonnenschein bei Temperaturen zwischen 19 Grad am Strand und 29 Grad im Land. Morgen am Freitag setzt sich dann in vielen Teilen Deutschlands freundliches Sommerwetter durch mit viel Sonne. Und auch im Norden, da bleibt es dann weiterhin wieder ein bisschen wolkiger. Am Samstag startet das Wochenende dann bei Temperaturen bis zu 33 Grad, da dann der wärmste Tag der Woche. Am Sonntag nimmt die Schauer und Gewitterneigung dann wieder etwas zu und die Temperaturen bleiben ähnlich.
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1: Gute Nachrichten aus Nordrhein-Westfalen. Nach dem offiziellen Start steht fest, die Eröffnung von Karls Erlebnisdorf in Oberhausen war ein voller Erfolg. Obwohl sich die Eröffnung um eine Woche verschoben hatte, ließen sich die Besucher die Freude nicht nehmen. Gestern strömten zahlreiche Familien, Fans und Neugierige auf das Gelände und sorgten für eine tolle Stimmung. Ob Achterbahn, gläserner Manufaktur, Erdbeerleckereien oder die beliebten Attraktionen wie die Treckerbahn, dem Curryversum oder dem Pipi-Kaka-Land, überall waren fröhliche Gesichter zu sehen. Das zeigt, die Vorfreude auf Karls im Ruhrgebiet war riesig. Wir sagen deshalb Danke für den großartigen Empfang. Es macht uns stolz, jetzt auch im Ruhrgebiet ein Stück Erdbeerglück schenken zu dürfen. Wir freuen uns auf viele weitere Besucher und unvergessliche gemeinsame Erlebnisse in Oberhausen.
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3: Schönen Donnerstag für euch und willkommen im Programm. Vor allen Dingen alle, die jetzt neu aus Oberhausen und Umgebung zuhören. Ja, das sind doch einige neue Hörer dazu gekommen. Willkommen im Programm. Seit gestern haben wir also neues Karls Erlebnisdorf eröffnet. In Oberhausen heißt es jetzt Karls einfach gut gemacht. Und die Highlights von der gestrigen Eröffnung und nochmal so ein kleiner Blick hinter die Kulissen, was da alles so abgelaufen ist, das erfahrt ihr heute nochmal hier im Programm. Schön, dass ihr eingeschaltet habt. Ich bin der Wetter Werner und sag ganz freundlich Tag gesagt.

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1: Tag, ich bin wach. Ich bin Maurice aus Hildesheim und ich wünsche einen schönen guten Morgen. Ich grüße das Karls-Erlebnisdorf in Warnsdorf in Ostholstein und wünsche euch einen sonnigen, erdbeerigen Tag.

0: Euch einen schönen Donnerstag. Hier läuft das Karlserlebnisradio. Ja, was war das gestern für eine tolle Eröffnung bei uns im Karlserlebnisdorf in Oberhausen? Ja, das Ruhrgebiet gehört jetzt mit zur Karlsfamilie. Und ich war mal mit dem Mikrofon vom Karlserlebnisradio unterwegs und habe euch mal gefragt, wie ihr das neue Dorf in Oberhausen denn findet.
1: Ja, vor allem uns als Oberhauser natürlich sehr schön. Also in erster Linie, dass die Fläche generell wieder benutzt wird. Ne? Die lag ja jetzt sehr lange brach und ist halt eine schöne Alternative, um auch einfach mal spazieren zu gehen, was Leckeres zu essen. Das ist so der Hauptgrund. Und generell die Thematisierung hier, die gefällt uns sehr gut.
2: Also wir sind schon unsere Runde hier im Park gelaufen und ich muss sagen, zum Vergleich von damals ist das hier auf jeden Fall echt schön geworden.
3: 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Ja. 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Und wir haben auch entdeckt, dass hier Legoland und Aqualand direkt nebenan ist. 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
1: Die 90er waren die Hochzeit der Boygroups. Wie Pilze schossen die Bands meist mit jungen, attraktiven Boys aus der Erde. Schnell schafften es ihre Platten in die Spitze der Charts. Das trifft auch auf die irische Gruppe Boyzone zu, die 1993 aus hunderten Bewerbern gecastet wurde. Das Besondere an Boyzone, um ihren später auch als Solokünstler bekannt gewordenen Leadsänger Ronan Keating, ist, dass sie ihre größten Erfolge Coverversionen zu verdanken haben. Platten von Boyzone schafften es allesamt trotz der großen Konkurrenz anderer Boybands wie Take That oder Westlife in den 90ern an die Spitze der britischen Charts. Einer der größten Erfolge ist zweifelsohne das Beachy-Cover Words aus dem Oktober 1996. Erstmals schafften es Boyzone damit auch in Deutschland in die Top 10. Die Liebesschnulze der Bee Gees stammte schon aus dem Jahre 1968 und wurde von Boyzone fast 30 Jahre später kaum verändert, nur instrumental an die neue Zeit angepasst. Wie bei vielen Boygroups gab es dann aber auch bei Boyzone Schwierigkeiten. Als dann auch noch Bandmitglied Stephen Gadeley seine Homosexualität öffentlich machte und für viele Mädchen eine Scheinwelt zusammenbrach, trennten sich Boyzone Anfang der 2000er. Zwar gab es 2007 eine Wiedervereinigung, doch die ganz großen Erfolge früherer Jahre kamen nicht mehr, auch wenn das Reunion-Album noch einmal die Chartspitze erklomm. 2019 war dann endgültig Schluss mit Boyzone. In Erinnerung bleibt aber ihr Words aus dem Oktober 1996.

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0: Einen schönen Donnerstagmorgen. Hier ist das Karls Erlebnis Radio und wir haben es jetzt 7:30. Das Donnerstags-Wetter-Update hier im Karls Erlebnis Radio mit wechselhaftem Wetter, mit Schauern und Gewittern hier und da mal, aber auch die Sonne ist überall mal mit dabei, bei schon mal wieder warmen Temperaturen mit 19 Grad am Strand und 29 Grad im Land. An der Küste weht der Wind nochmal frisch aus nordwestlichen Richtungen. Morgen dann vielerorts sonnig, vor allen Dingen im Süden hochsommerlich warm mit Temperaturen bis 30 Grad. Am Samstag dann überall schönes und sonniges Sommerwetter mit viel Sonne und warmen Temperaturen.
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0: Euch einen schönen Donnerstag. Hier läuft das Karlserlebnisradio. Und was war das gestern bitte schön für eine richtig tolle Eröffnung von unserem Karlserlebnisdorf im Ruhrgebiet. In Oberhausen gibt's jetzt ein Erlebnisdorf und da war gestern jede Menge los. Heute gibt's nochmal die Highlights hier bei uns im Programm. Und ich hatte ja auch mit Robert Dahl dort vor Ort ein Interview. Und dort hat er mir erzählt, dass ja das Spezielle und Besondere am Karlserlebnisdorf in Oberhausen ist, dass es das erste Dorf ist, was 100% bargeldlos funktioniert. Stimmt's, Robert?
1: Ja, wir haben ja es gibt ja das Karlsmanifest mit 22 wichtigen Punkten. Da haben wir, glaube ich, noch nie so richtig drüber gesprochen, ne? Oder doch? Ich weiß es gar nicht mehr genau. Wir gucken mal, ob wir das mal irgendwann vertiefen, Punkt für Punkt. Aber heute nenne ich mal einen Punkt von den 22. Und zwar, was wir nicht mögen, sind Schlangen. Wir nennen sie Giftschlangen. Und niemand mag die, weil alle sind genervt davon. Niemand

0: 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Opa ist großzügig, Oma ist großzügig und dann sagen die, komm, die kriegen jeder einen Zehner. Dann können die sich ein Eis holen und so. So, was nun? Also gibt es hier in Oberhausen die Weiterentwicklung von Wernigerode, gibt es die sogenannte Cashberry und dann kannst du dir die 20 Euro nehmen, holst hier zwei Bezahlkarten und dann kriegt jedes 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und sich das Geld wieder zurückholen. Das kriegt natürlich dann nicht Opa, das kriegt dann das Enkelkind.
1: Da freuen sich die Enkel dann über so ein bisschen Taschengeld. Das erste bargeldlose Erlebnisdorf, seit gestern eröffnet, in Oberhausen. Wir sind jetzt mit Karls im Ruhrgebiet. 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

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Und jetzt geht's weiter mit dem besten Musikmix.

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1: Nach einer Flasche Doppelkorn fällt der Bauer meist nach vorn.

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1: Gute Nachrichten aus Nordrhein-Westfalen. Nach dem offiziellen Start steht fest, die Eröffnung von Karls Erlebnisdorf in Oberhausen war ein voller Erfolg. Obwohl sich die Eröffnung um eine Woche verschoben hatte, ließen sich die Besucher die Freude nicht nehmen. Gestern strömten zahlreiche Familien, Fans und Neugierige auf das Gelände und sorgten für eine tolle Stimmung. Ob Achterbahn, gläserner Manufaktur, Erdbeerleckereien oder die beliebten Attraktionen wie die Treckerbahn, dem Curryversum oder dem Pipi-Kaka-Land, überall waren fröhliche Gesichter zu sehen. Das zeigt, die Vorfreude auf Karls im Ruhrgebiet war riesig. Wir sagen deshalb Danke für den großartigen Empfang. Es macht uns stolz, jetzt auch im Ruhrgebiet ein Stück Erdbeerglück schenken zu dürfen. Wir freuen uns auf viele weitere Besucher und unvergessliche gemeinsame Erlebnisse in Oberhausen.
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2: Euch einen schönen Donnerstag. Hallo und Tag gesagt, ich bin der Wetter-Werner. Mensch, was war das gestern für eine großartige Eröffnung für unser neues Karls-Erlebnisdorf in Oberhausen. Herzlich willkommen, das Ruhrgebiet gehört jetzt offiziell mit zur Karls-Familie. Und alle Highlights gestern von der großen Eröffnung gibt's heute nochmal hier bei uns im Radioprogramm.

0: Hier läuft das Karlserlebnisradio. Euch einen schönen Donnerstag. Und ab sofort ist Oberhausen um eine Attraktion reicher. Neben Gasometer und dem riesigen Einkaufszentrum, dem Zentro, gibt es seit gestern ein Karlserlebnisdorf hier in Oberhausen. Damit liebe Grüße hier aus dem Ruhrgebiet. Ich war mit dem Karlserlebnis-Radiomikrofon mal unterwegs und habe unsere Fans mal gefragt, wie sie denn das neue Dorf so finden.
1: Ja, beeindruckend. Einfach gigantisch und ja, erstmal sprachlos. Wir gucken jetzt erstmal Richtung Pipi-Kaka-Land, dass wir dann da nochmal eine Kloschüssel abkriegen. Letztes Jahr haben wir es ja nicht geschafft und dann erkunden wir die ganze Welt von Karls hier.
2: Ja, ist super. Wir kommen aus dem Ruhrgebiet. Wir kennen alle Karlsdörfer in- und auswendig und jetzt ist die Anfahrtzeit deutlich angenehmer und unseren Kuchen können wir dann auch mal am Wochenende hier essen. Ist doch super. Wir waren gerade auf dem Erdbeerdöner. Ich bin ganz enttäuscht, dass ich keinen Überschlag geschafft habe. Das ist mir lange nicht passiert. Ich glaube, hier muss ich mich noch ein bisschen warm fahren.
3: Ja. Das Highlight fand ich ist immer noch der Flying Erdbeerdöner. Den gibt es ja bisher nur in Berlin und jetzt auch nochmal, dass es hier den jetzt auch mitgibt, ist sehr, sehr schön.
4: Überhaupt das erste Mal ein neues Dorf in der Eröffnung zu sehen.
0: Was fandest du vorher noch nicht?
4: Nein. Also kleine Attraktionen oder wie gerade Bennys Bärchenbumerang vor 3 Wochen in Döbeln, aber direkt eine Dorferöffnung haben wir noch nicht mitmachen dürfen.
0: Und was war besonders toll für Leute, die hier nicht dabei sein konnten?
4: Die Vielfalt. Ich sag mal, gerade das Curryversum ist toll und einmalig. Dass es selbst eine Klorutsche gibt, war für mich komplett neu, weil ich dachte immer, die gibt es nur in Lockstedt. Aber das ist schon Wahnsinn.
0: Ja, das Pipi-Kaka-Land gibt es nicht nur in Lockstedt, ab sofort auch das Pipi-Kaka-Land in unserem Karlserlebnisdorf in Oberhausen. Wir freuen uns, dass wir jetzt endlich in Nordrhein-Westfalen sind und grüßen aus dem Ruhrpott. Hier gibt's den besten Musikmix für euch. Einen schönen Donnerstag, hier läuft das Karlserlebnisradio.

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0: Schönen guten Morgen, schönen Donnerstag. Es ist jetzt 8:30. Also wer jetzt noch nicht wach ist, der braucht unbedingt noch mehr Erdbeeren. Guten Morgen, Wetter für diesen Donnerstag bleibt zweigeteilt. Ganz im Osten ziehen noch Wolken durch mit Schauern und kurzen Gewittern. Im Südwesten, da gibt es wieder überall viel Sonnenschein bei Temperaturen zwischen 19 Grad am Strand und 29 Grad im Land. Morgen am Freitag setzt sich dann in vielen Teilen Deutschlands freundliches Sommerwetter durch mit viel Sonne. Und auch im Norden, da bleibt es dann weiterhin wieder ein bisschen wolkiger. Am Samstag startet das Wochenende dann bei Temperaturen bis zu 33 Grad, da dann der wärmste Tag der Woche. Am Sonntag nimmt die Schauer- und Gewitterneigung dann wieder etwas zu und die Temperaturen bleiben ähnlich.
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1: Hängt die Katz am Blitzableiter, wird das Wetter morgen heiter.

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1: Gute Nachrichten aus Nordrhein-Westfalen. Nach dem offiziellen Start steht fest, die Eröffnung von Karls Erlebnisdorf in Oberhausen war ein voller Erfolg. Obwohl sich die Eröffnung um eine Woche verschoben hatte, ließen sich die Besucher die Freude nicht nehmen. Gestern strömten zahlreiche Familien, Fans und Neugierige auf das Gelände und sorgten für eine tolle Stimmung. Ob Achterbahn, gläserner Manufaktur, Erdbeerleckereien oder die beliebten Attraktionen wie die Treckerbahn, dem Curryversum oder dem Pipi-Kaka-Land, überall waren fröhliche Gesichter zu sehen. Das zeigt, die Vorfreude auf Karls im Ruhrgebiet war riesig. Wir sagen deshalb Danke für den großartigen Empfang. Es macht uns stolz, jetzt auch im Ruhrgebiet ein Stück Erdbeerglück schenken zu dürfen. Wir freuen uns auf viele weitere Besucher und unvergessliche gemeinsame Erlebnisse in Oberhausen.
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3: Schönen Donnerstag, hallo und Tag gesagt. Ich bin der Wetterwerner und gestern haben wir es eröffnet, unser Erlebnisdorf in Oberhausen. Jetzt sind wir also offiziell im Ruhrpott mit unserem Erlebnisdorf. Ja, da haben wir ganz groß gefeiert gestern in NRW mit Feuerwerk, mit einer riesengroßen, tollen Ansprache von Robert Dahl. Und wie die Eröffnung war und was tagsüber alles noch so los war, das habe ich euch ja gestern im Live-Programm immer mal wieder so erzählt. Heute gibt es nochmal alle Highlights von dem großen Eröffnungstag gestern im Karls Erlebnisdorf in Oberhausen. Bleibt dran, nebenbei gibt's natürlich, wie ihr es kennt, hier den besten Musikmix.
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0: Hier läuft das Karls Erlebnisradio und ich bin der Wetter Werner.
1: Ich? Sie? Nein, doch.
0: Und ich wünsche allen einen wunderschönen guten Morgen.

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0: Es ist 9:30 Uhr. Ja, jetzt ist es schon Zeit für einen Brunch mittlerweile. Kommt gut rein in den Donnerstag und wir machen weiter mit dem Wetterupdate. Das Donnerstags-Wetterupdate hier im Karlserlebnis-Radio mit wechselhaftem Wetter, mit Schauern und Gewittern hier und da mal, aber auch die Sonne ist überall mal mit dabei, bei schon mal wieder warmen Temperaturen mit 19 Grad am Strand und 29 Grad im Land. An der Küste weht der Wind nochmal frisch aus nordwestlichen Richtungen. Morgen dann vielerorts sonnig, vor allen Dingen im Süden hochsommerlich warm mit Temperaturen bis 30 Grad. Am Samstag dann überall schönes und sonniges Sommerwetter mit viel Sonne und warmen Temperaturen.
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1: Fliegt die Mücke in den Mund, ist das zwar eklig, aber auch gesund.

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1: Gute Nachrichten aus Nordrhein-Westfalen. Nach dem offiziellen Start steht fest, die Eröffnung von Karls Erlebnisdorf in Oberhausen war ein voller Erfolg. Obwohl sich die Eröffnung um eine Woche verschoben hatte, ließen sich die Besucher die Freude nicht nehmen. Gestern strömten zahlreiche Familien, Fans und Neugierige auf das Gelände und sorgten für eine tolle Stimmung. Ob Achterbahn, gläserner Manufaktur, Erdbeerleckereien oder die beliebten Attraktionen wie die Treckerbahn, dem Curryversum oder dem Pipi-Kaka-Land, überall waren fröhliche Gesichter zu sehen. Das zeigt, die Vorfreude auf Karls im Ruhrgebiet war riesig. Wir sagen deshalb Danke für den großartigen Empfang. Es macht uns stolz, jetzt auch im Ruhrgebiet ein Stück Erdbeerglück schenken zu dürfen. Wir freuen uns auf viele weitere Besucher und unvergessliche gemeinsame Erlebnisse in Oberhausen.
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3: Mann, was war das für ein Fest gestern. Hallo Oberhausen, ich bin der Wetterwerner. Herzlich willkommen in der Karls-Familie. Ja, seit gestern ist also Oberhausen mit dabei bei Karls. Und wir sind jetzt im Ruhrgebiet mit einem Erlebnisdorf, da direkt am Zentrum. Haben wir gestern groß und feierlich eröffnet. Ja, ehrlich gesagt mit einer Woche Puffer. Hast ja alles gut geklappt gestern. Was also gestern los war und auf was ihr als Karls-Fans euch freuen könnt, wenn ihr einen Trip nach Oberhausen plant, das hört ihr heute nochmal exklusiv mit den Highlights und dem Best of Oberhausen. Heute hier den ganzen Tag im Programm.

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1: Gute Nachrichten aus Nordrhein-Westfalen. Nach dem offiziellen Start steht fest, die Eröffnung von Karls Erlebnisdorf in Oberhausen war ein voller Erfolg. Obwohl sich die Eröffnung um eine Woche verschoben hatte, ließen sich die Besucher die Freude nicht nehmen. Gestern strömten zahlreiche Familien, Fans und Neugierige auf das Gelände und sorgten für eine tolle Stimmung. Ob Achterbahn, gläserner Manufaktur, Erdbeerleckereien oder die beliebten Attraktionen wie die Treckerbahn, dem Curryversum oder dem Pipi-Kaka-Land, überall waren fröhliche Gesichter zu sehen. Das zeigt, die Vorfreude auf Karls im Ruhrgebiet war riesig. Wir sagen deshalb Danke für den großartigen Empfang. Es macht uns stolz, jetzt auch im Ruhrgebiet ein Stück Erdbeerglück schenken zu dürfen. Wir freuen uns auf viele weitere Besucher und unvergessliche gemeinsame Erlebnisse in Oberhausen.
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2: Einen schönen Donnerstag und Mensch, was war das gestern für ein Highlight. Wir haben unser Karls Erlebnisdorf in Oberhausen eröffnet. Danke an alle, die da waren und auch danke an alle, die zugehört haben. Ich habe euch ja gestern mitgenommen per Livestream im Karls Erlebnisdorf in Oberhausen mit vielen Live-Eindrücken in der Sendung. Und heute habe ich nochmal alle Highlights für euch, für alle, die es vielleicht gestern auch verpasst haben. Nochmal alle Highlights heute aus Oberhausen. Euch einen schönen Donnerstag. Karls

0: Euch einen schönen Donnerstag. Hier läuft das Karlserlebnisradio. Ja, was war das gestern für eine tolle Eröffnung bei uns im Karlserlebnisdorf in Oberhausen? Ja, das Ruhrgebiet gehört jetzt mit zur Karlsfamilie. Und ich war mal mit dem Mikrofon vom Karlserlebnisradio unterwegs und habe euch mal gefragt, wie ihr das neue Dorf in Oberhausen empfindet.
1: Ja, vor allem uns als Oberhauser natürlich sehr schön. Also in erster Linie, dass die Fläche generell wieder benutzt wird. Ne? Die lag ja jetzt sehr lange brach und ist halt eine schöne Alternative, um auch einfach mal spazieren zu gehen, was Leckeres zu essen. Das ist so der Hauptgrund. Und generell die Thematisierung hier, die gefällt uns sehr gut.
2: Also wir sind schon unsere Runde hier im Park gelaufen und ich muss sagen, zum Vergleich von damals ist das hier auf jeden Fall echt schön geworden.
3: Mir gefällt es super. Ich bin das erste Mal hier mit meiner Nichte und meinem Neffen. Ja. Und ich kenne mich hier gar nicht aus. Und wir haben auch entdeckt, dass hier Legoland und Aqualand direkt nebenan ist. Also das ist ja super cool.
4: Auf die neue Eröffnung. Ja. Und auf den Erdbeerdöner auf jeden Fall.
0: Zum Essen oder zum Fliegen?
4: Beides.
0: Beides. Und auf was freust du dich?
5: Ich, dass ich hier schön chillen kann.
0: Ja, alle sind begeistert und wir freuen uns natürlich auch auf euren Besuch. Egal in welchem Erlebnisdorf, aber ihr könnt natürlich auch gerne in unserem neuen Erlebnisdorf vorbeischauen. Ab sofort neu in Oberhausen.

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0: Das Donnerstags-Wetter-Update mit einem freundlichen Mix aus Sonne und Wolken und Temperaturen von 19 Grad am Strand und 29 Grad im Land. Morgen am Freitag übernimmt dann in vielen Regionen die Sonne das Kommando und dann gibt es Temperaturen so um die 30 Grad. Der Samstag dann auch mal verbreitet überall Sommerwerte mit Spitzentemperaturen um die 33 Grad. Am Sonntag wird das Wetter wieder ein bisschen wechselhafter mit etwas Regen und die Temperatur wird dann auch wieder ein bisschen kühler.
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0: Euch einen schönen Donnerstag. Hier läuft das Karlserlebnisradio. Und was war das gestern bitte schön für eine richtig tolle Eröffnung von unserem Karlserlebnisdorf im Ruhrgebiet. In Oberhausen gibt's jetzt ein Erlebnisdorf. Und da war gestern jede Menge los. Heute gibt's nochmal die Highlights hier bei uns im Programm. Und ich hatte ja auch mit Robert Dahl dort vor Ort ein Interview. Und dort hat er mir erzählt, dass ja das Spezielle und Besondere am Karlserlebnisdorf in Oberhausen ist, dass es das erste Dorf ist, was 100% bargeldlos funktioniert. Stimmt's, Robert?
1: Ja, wir haben ja es gibt ja das Karlsmanifest mit 22 wichtigen Punkten. Da haben wir, glaube ich, noch nie so richtig drüber gesprochen, ne? Oder doch? Ich weiß es gar nicht mehr genau. Wir gucken mal, ob wir das noch irgendwann vertiefen, Punkt für Punkt. Aber heute nenne ich mal einen Punkt von den 22. Und zwar, was wir nicht mögen, sind Schlangen. Wir nennen sie Giftschlangen. Und niemand mag die, weil alle sind genervt davon. Niemand stellt sich gerne in eine Schlange. Was verkürzt den Prozess ungemein? Bargeldloses Bezahlen. Self-Order-Terminals, wo man in Ruhe seinen Kram aussuchen kann und so weiter. Und das haben wir jetzt bei Karls eingeführt, aber hatten auch dann eine gewisse Kritik geerntet in Wernigerode, weil es natürlich einige Menschen gibt, die wollen nicht mit Karte bezahlen. Das finde ich auch absolut legitim und das steht mir auch nicht zu, das irgendwie zu bewerten. Und zum Beispiel, stell dir mal jetzt Oma und Opa, wollen mit den Enkelkindern eine Tasse Kaffee trinken und die sollen spielen gehen. Opa ist großzügig, Oma ist großzügig und dann sagen die, komm, die kriegen jeder einen Zehner. Dann können die sich ein Eis holen. So, was nun? Also gibt es hier in Oberhausen die Weiterentwicklung von Wernigerode, gibt es die sogenannte Cashberry und dann kannst du dir die 20 Euro nehmen, holst hier zwei Bezahlkarten und dann kriegt jedes Enkelkind eine Bezahlkarte für 10 Euro, kann hier durch die Gegend strollern, kann sich ein Eis holen und wenn nachher noch 6 Euro drauf sind auf der Karte, dann kann man wieder zur Cashberry gehen und sich das Geld wieder zurückholen. Das kriegt natürlich dann nicht Opa, das kriegt dann das Enkelkind.
0: Da freuen sich die Enkel dann über so ein bisschen Taschengeld. Das erste bargeldlose Erlebnisdorf, seit gestern eröffnet, in Oberhausen. Wir sind jetzt mit Karls im Ruhrgebiet. 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

0: Wir grüßen das Karls-Erlebnisdorf in Warnsdorf. Und für alle, die nicht wissen, wo das liegt, da fragen wir unseren Experten mal kurz.
1: Das gehört zu Schleswig-Holstein oder so.
0: Genauer gesagt, grüßen wir nach Ostholstein in unser Karls-Erlebnisdorf nach Warnsdorf.

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1: Gute Nachrichten aus Nordrhein-Westfalen. Nach dem offiziellen Start steht fest, die Eröffnung von Karls Erlebnisdorf in Oberhausen war ein voller Erfolg. Obwohl sich die Eröffnung um eine Woche verschoben hatte, ließen sich die Besucher die Freude nicht nehmen. Gestern strömten zahlreiche Familien, Fans und Neugierige auf das Gelände und sorgten für eine tolle Stimmung. Ob Achterbahn, gläserner Manufaktur, Erdbeerleckereien oder die beliebten Attraktionen wie die Treckerbahn, dem Curryversum oder dem Pipi-Kaka-Land, überall waren fröhliche Gesichter zu sehen. Das zeigt, die Vorfreude auf Karls im Ruhrgebiet war riesig. Wir sagen deshalb Danke für den großartigen Empfang. Es macht uns stolz, jetzt auch im Ruhrgebiet ein Stück Erdbeerglück schenken zu dürfen. Wir freuen uns auf viele weitere Besucher und unvergessliche gemeinsame Erlebnisse in Oberhausen.
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2: Donnerstag für euch und willkommen im Programm, vor allen Dingen alle, die jetzt neu aus Oberhausen und Umgebung zuhören. Ja, das sind doch einige neue Hörer dazu gekommen. Willkommen im Programm. Seit gestern haben wir also neues Karls Erlebnisdorf eröffnet. In Oberhausen heißt es jetzt Karls einfach gut gemacht. Und die Highlights von der gestrigen Eröffnung und nochmal so ein kleiner Blick hinter die Kulissen, was da alles so abgelaufen ist, das erfahrt ihr heute nochmal hier im Programm. Schön, dass ihr eingeschaltet habt. Ich bin der Wetter Werner und sag ganz freundlich, Tag gesagt.

0: Hier läuft das Karlserlebnisradio. Euch einen schönen Donnerstag. Und ab sofort ist Oberhausen um eine Attraktion reicher. Neben Gasometer und dem riesigen Einkaufszentrum, dem Zentro, gibt's seit gestern ein Karlserlebnisdorf hier in Oberhausen. Damit liebe Grüße hier aus dem Ruhrgebiet. Ich war mit dem Karlserlebnis-Radiomikrofon mal unterwegs und habe unsere Fans mal gefragt, wie sie denn das neue Dorf so finden.
1: Ja, beeindruckend. Einfach gigantisch und ja, erstmal sprachlos. Wir gucken jetzt erstmal Richtung Pipi-Kaka-Land, dass wir dann da doch mal eine Kloschüssel abkriegen. Letztes Jahr haben wir es ja nicht geschafft. Und dann erkunden wir die ganze Welt von Karls hier.
2: Ja, ist super. Wir kommen aus dem Ruhrgebiet. Wir kennen alle Karlsdörfer in- und auswendig. Und jetzt ist die Anfahrtzeit deutlich angenehmer und unseren Kuchen können wir dann auch mal am Wochenende hier essen. Ist doch super. Wir waren gerade auf dem Erdbeerdöner. Ich bin ganz enttäuscht, dass ich keinen Überschlag geschafft habe. Das ist mir lange nicht passiert. Ich glaube, ich muss mich noch ein bisschen warm fahren.
3: Ja. Das Highlight fand ich, ist immer noch der Flying Erdbeerdöner. Den gibt es ja bisher nur in Berlin und jetzt auch nochmal, dass es hier den jetzt auch mitgibt, ist sehr, sehr schön.
4: Überhaupt das erste Mal ein neues Dorf in der Eröffnung zu sehen.
0: Was fandest du vorher noch nicht?
4: Nein. Also kleine Attraktionen oder wie gerade Bennys Bärchenbumerang vor 3 Wochen in Döbeln, aber direkt eine Dorferöffnung haben wir noch nicht mitmachen dürfen.
0: Und was war besonders toll für Leute, die hier nicht dabei sein konnten?
4: Die Vielfalt. Ich sag mal, gerade das Curryversum ist toll und einmalig. Dass es selbst eine Klorutsche gibt, war für mich komplett neu, weil ich dachte immer, die gibt es nur in Lockstedt. Aber das ist schon Wahnsinn.
0: Ja, das Pipi-Kaka-Land gibt es nicht nur in Lockstedt, ab sofort auch das Pipi-Kaka-Land in unserem Karlserlebnisdorf in Oberhausen. Wir freuen uns, dass wir jetzt endlich in Nordrhein-Westfalen sind und grüßen aus dem Ruhrpott. Hier gibt's den besten Musikmix für euch. Einen schönen Donnerstag, hier läuft das Karlserlebnisradio.

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1: Es ist vielleicht die Hymne für alle Meteorologen auf der ganzen Welt. Mr. Blue Sky vom Electric Light Orchestra, kurz ILO, aus dem Jahre 1977. Die Entstehung des Liedes ist so simpel wie sein Text. Jeff Lynne, der Kopf der Band, bestehend aus Rockmusikern und klassischen Streichern, weilte im Mai 1977 auf einem Chalet in den Schweizer Bergen und wollte in dieser Abgeschiedenheit Songs für das neue Album des ELO schreiben. Doch es plätterte tagelang, der Himmel war grau und dem sonst so kreativen Musiker aus Birmingham wollte nichts einfallen, kein Lied brachte er aufs Papier. Lynne wollte schon seine Sachen packen, da riss der Himmel plötzlich auf, wurde strahlend blau, die Sonne küsste sein Hirn und die Songs purzelten nur so aus seinem Kopf. Der bekannteste und erfolgreichste vom folgenden Doppelalbum Out of the Blue wurde Mr. Blue Sky, ein Lied über den Moment, der für den ELO-Chef zur Inspiration wurde. Radiostationen in aller Welt nehmen das Lied, das übrigens dann in den Münchner Musicland Studios aufgenommen wurde, heute noch für ihren Wetterbericht. Und bei den Olympischen Spielen 2012 in London war Mr. Blue Sky vom Electric Light Orchestra aus 1977 der Eröffnungs- und Schlusssong der Veranstaltung.

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0: Das Donnerstags-Wetter-Update mit einem freundlichen Mix aus Sonne und Wolken und Temperaturen von 19 Grad am Strand und 29 Grad im Land. Morgen am Freitag übernimmt dann in vielen Regionen die Sonne das Kommando und dann gibt es Temperaturen so um die 30 Grad. Der Samstag dann auch mal verbreitet überall Sommerwerte mit Spitzentemperaturen um die 33 Grad. Am Sonntag wird das Wetter wieder ein bisschen wechselhafter mit etwas Regen und die Temperatur wird dann auch wieder ein bisschen kühler.
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1: Gute Nachrichten aus Nordrhein-Westfalen. Nach dem offiziellen Start steht fest, die Eröffnung von Karls Erlebnisdorf in Oberhausen war ein voller Erfolg. Obwohl sich die Eröffnung um eine Woche verschoben hatte, ließen sich die Besucher die Freude nicht nehmen. Gestern strömten zahlreiche Familien, Fans und Neugierige auf das Gelände und sorgten für eine tolle Stimmung. Ob Achterbahn, gläserner Manufaktur, Erdbeerleckereien oder die beliebten Attraktionen wie die Treckerbahn, dem Curryversum oder dem Pipi-Kaka-Land, überall waren fröhliche Gesichter zu sehen. Das zeigt, die Vorfreude auf Karls im Ruhrgebiet war riesig. Wir sagen deshalb Danke für den großartigen Empfang. Es macht uns stolz, jetzt auch im Ruhrgebiet ein Stück Erdbeerglück schenken zu dürfen. Wir freuen uns auf viele weitere Besucher und unvergessliche gemeinsame Erlebnisse in Oberhausen.
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2: Hallo und Tag gesagt. Ich bin der Wetterwerner und gestern haben wir es eröffnet, unser Erlebnisdorf in Oberhausen. Jetzt sind wir also offiziell im Ruhrpott mit unserem Erlebnisdorf. Ja, da haben wir ganz groß gefeiert gestern in NRW mit Feuerwerk, mit einer riesengroßen, tollen Ansprache von Robert Dahl und wie die Eröffnung war. Und was tagsüber alles noch so los war, das habe ich euch ja gestern im Live-Programm immer mal wieder so erzählt. Heute gibt es nochmal alle Highlights von dem großen Eröffnungstag gestern im Karls-Erlebnisdorf in Oberhausen. Bleibt dran, nebenbei gibt's natürlich, wie ihr es kennt, hier den besten Musikmix.

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0: fürs Einschalten. Hier läuft das Karls Erlebnisradio und falls der Tag heute bei euch ein bisschen anstrengender ist, denkt immer dran, irgendwo fährt bestimmt gerade jemand freiwillig mit der Treckertonnen-Rallye im Kreis.
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das Donnerstags-Wetter-Update mit einem freundlichen Mix aus Sonne und Wolken und Temperaturen von 19 Grad am Strand und 29 Grad im Land. Morgen am Freitag übernimmt dann in vielen Regionen die Sonne das Kommando und dann gibt es Temperaturen so um die 30 Grad. Der Samstag dann auch mal verbreitet überall Sommerwerte mit Spitzentemperaturen um die 33 Grad. Am Sonntag wird das Wetter wieder ein bisschen wechselhafter mit etwas Regen und die Temperatur wird dann auch wieder ein bisschen kühler.

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1: Gute Nachrichten aus Nordrhein-Westfalen. Nach dem offiziellen Start steht fest, die Eröffnung von Karls Erlebnisdorf in Oberhausen war ein voller Erfolg. Obwohl sich die Eröffnung um eine Woche verschoben hatte, ließen sich die Besucher die Freude nicht nehmen. Gestern strömten zahlreiche Familien, Fans und Neugierige auf das Gelände und sorgten für eine tolle Stimmung. Ob Achterbahn, gläserner Manufaktur, Erdbeerleckereien oder die beliebten Attraktionen wie die Treckerbahn, dem Curryversum oder dem Pipi-Kaka-Land, überall waren fröhliche Gesichter zu sehen. Das zeigt, die Vorfreude auf Karls im Ruhrgebiet war riesig. Wir sagen deshalb Danke für den großartigen Empfang. Es macht uns stolz, jetzt auch im Ruhrgebiet ein Stück Erdbeerglück schenken zu dürfen. Wir freuen uns auf viele weitere Besucher und unvergessliche gemeinsame Erlebnisse in Oberhausen.
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3: Haben wir also seit gestern Zuwachs bekommen. Ein neues Karls-Baby ist da. Oberhausen darf also sich jetzt auch Karls. Oberhausen hat jetzt also auch endlich ein Karls-Erlebnisdorf. Das haben wir gestern feierlich eröffnet und wir freuen uns riesig auf das Ruhrgebiet, was da gestern so abging. Alle Highlight-Infos, alle Umfragen, alle Interviews und alles, was wichtig ist aus Oberhausen, was gestern so alles war und was heute und übermorgen noch alles los sein wird in Oberhausen, das klären wir hier in dieser Sendung. Mit den besten Highlights von der Eröffnung gestern. Und natürlich nebenbei den besten Musikmix. Na klar, das seid ihr ja gewohnt hier von uns.
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0: Das Donnerstagswetter-Update mit Mix aus Sonne und Wolken. Im Südwesten des Landes nochmal am schönsten, da scheint die Sonne nochmal am längsten. Bei Temperaturen heute von 19 Grad am Strand und 29 Grad im Land. Der Freitag, der präsentiert sich dann morgen fast überall freundlich und trocken. Mit viel Sonne, ganz im Süden, wird es dann am wärmsten mit Temperaturen um die 30 Grad. Am Samstag dann der heißeste Tag der Woche, da dann Temperaturen stellenweise bis 33 Grad. Am Sonntag dann vielerorts wieder ein bisschen wechselhafter bei etwas angenehmeren Temperaturen.
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1: Gute Nachrichten aus Nordrhein-Westfalen. Nach dem offiziellen Start steht fest, die Eröffnung von Karls Erlebnisdorf in Oberhausen war ein voller Erfolg. Obwohl sich die Eröffnung um eine Woche verschoben hatte, ließen sich die Besucher die Freude nicht nehmen. Gestern strömten zahlreiche Familien, Fans und Neugierige auf das Gelände und sorgten für eine tolle Stimmung. Ob Achterbahn, gläserner Manufaktur, Erdbeerleckereien oder die beliebten Attraktionen wie die Treckerbahn, dem Curryversum oder dem Pipi-Kaka-Land, überall waren fröhliche Gesichter zu sehen. Das zeigt, die Vorfreude auf Karls im Ruhrgebiet war riesig. Wir sagen deshalb Danke für den großartigen Empfang. Es macht uns stolz, jetzt auch im Ruhrgebiet ein Stück Erdbeerglück schenken zu dürfen. Wir freuen uns auf viele weitere Besucher und unvergessliche gemeinsame Erlebnisse in Oberhausen.
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3: Was war das für ein Fest gestern? Hallo Oberhausen, ich bin der Wetter Werner, herzlich willkommen in der Karls-Familie. Ja, seit gestern ist also Oberhausen mit dabei bei Karls und wir sind jetzt im Ruhrgebiet mit einem Erlebnisdorf, da direkt am Zentrum. Haben wir gestern groß und feierlich eröffnet, ja ehrlich gesagt mit einer Woche Puffer, hat alles gut geklappt gestern. Was also gestern los war und auf was ihr als Karls-Fans euch freuen könnt, wenn ihr einen Trip nach Oberhausen plant, das hört ihr heute nochmal exklusiv mit den Highlights und dem Best of Oberhausen. Heute hier den ganzen Tag im Programm.

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0: Euch einen schönen Donnerstag. Hier läuft das Karlserlebnisradio. Ja, was war das gestern für eine tolle Eröffnung bei uns im Karlserlebnisdorf in Oberhausen? Ja, das Ruhrgebiet gehört jetzt mit zur Karlsfamilie. Und ich war mal mit dem Mikrofon vom Karlserlebnisradio unterwegs und habe euch mal gefragt, wie ihr das neue Dorf in Oberhausen empfindet.
1: Ja, vor allem uns als Oberhauser natürlich sehr schön. Also in erster Linie, dass die Fläche generell wieder benutzt wird. Ne? Die lag ja jetzt sehr lange brach und ist halt eine schöne Alternative, um auch einfach mal spazieren zu gehen, was Leckeres zu essen. Das ist so der Hauptgrund. Und generell die Thematisierung hier, die gefällt uns sehr gut.
2: Also wir sind schon unsere Runde hier im Park gelaufen und ich muss sagen, zum Vergleich von damals ist das hier auf jeden Fall echt schön geworden.
3: Mir gefällt es super. Ich bin das erste Mal hier mit meiner Nichte und meinem Neffen. Ja. Und ich kenne mich hier gar nicht aus. Und wir haben auch entdeckt, dass hier Legoland und Aqualand direkt nebenan ist. Also das ist ja super cool.
4: Auf die neue Eröffnung. Ja. Und auf den Erdbeerdöner auf jeden Fall.
0: Zum Essen oder zum Fliegen?
4: Beides.
0: Beides. Und auf was freust du dich?
5: Ich, dass ich hier schön chillen kann.
0: Ja, alle sind begeistert und wir freuen uns natürlich auch auf euren Besuch. Egal in welchem Erlebnisdorf, aber ihr könnt natürlich auch gerne in unserem neuen Erlebnisdorf vorbeischauen. Ab sofort neu in Oberhausen.

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1: Junkie XL nennt sich ein niederländischer DJ, der im Dezember 1967 als Tom Holkenborg geboren wurde. Seit den 90ern macht der Niederländer an den Turntables Musik. Den King of Rock'n'Roll, logisch Elvis Presley, hat Junkie XL sicher nie persönlich kennengelernt. Und trotzdem wurden die beiden als Duo ein Erfolg. Wie geht das, fragen sich jetzt sicher viele. Elvis starb doch schon 1978, da war der DJ gerade einmal 10 Jahre alt. Junkie XL kramte 2002 eine alte Scheibe des Kings raus, A Little Less Conversation aus 1968. Die Erben von Elvis wurden gefragt, die gaben grünes Licht und ab ging's. Zuerst wurde der Song im Film Ocean's 11 eingesetzt, ohne größere Aufmerksamkeit. Im Studio wurde die Single zuvor in die neue Zeit gebracht, technisch verfeinert und plötzlich war Elvis wieder mit dabei in den Charts. Was war geschehen? Ende September 2002 veröffentlicht, schafften es Junkie XL und der King Ende des Jahres in vielen Ländern der Erde auf Platz 1. In Deutschland kam die Nummer immerhin auf Platz 8. Geholfen hat dabei der Sporthersteller Nike. Der nahm den Song des DJ nämlich während der Fußball-WM 2002 für eine Werbekampagne. Das ging bei vielen ins Ohr und plötzlich war Little Less Conversation ein Hit. Das hätte sich Elvis 1968 sicher nicht zu träumen gewagt. Für Junkie XL war der Song sehr erfolgreich, aber er blieb ein One-Hit-Wonder. Trotzdem wird er heute noch oft in den Radios gespielt. A Little Less Conversation, also etwas weniger miteinander sprechen, aus 2002, eine feine Kombination aus DJ und K.

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0: Das Wetter für diesen Donnerstag nochmal recht unterschiedlich. Im Osten des Landes nochmal ein bisschen nasser und viele Wolken auf dem Radar. Im Norden ein frischer Wind aus nordwestlichen Richtungen. Die Temperatur liegt aktuell nochmal bei 19 Grad am Strand und 29 Grad im Land. Der Freitag wird morgen insgesamt nochmal richtig schön mit einem Mix aus Sonne und Wolken und Temperaturen bis 33 Grad. Am Sonntag dann der schönste und wärmste Tag der Woche, bevor es am Sonntag wieder ein bisschen wechselhafter wird.
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0: Euch einen schönen Donnerstag. Hier läuft das Karls Erlebnisradio. Und was war das gestern bitte schön für eine richtig tolle Eröffnung von unserem Karls Erlebnisdorf im Ruhrgebiet? In Oberhausen gibt's jetzt ein Erlebnisdorf. Und da war gestern jede Menge los. Heute gibt's nochmal die Highlights hier bei uns im Programm. Und ich hatte ja auch mit Robert Dahl dort vor Ort ein Interview. Und dort hat er mir erzählt, dass ja das Spezielle und Besondere am Karls Erlebnisdorf in Oberhausen ist, dass es das erste Dorf ist, was 100% bargeldlos funktioniert. Stimmt's, Robert?
1: Ja, wir haben ja es gibt ja das Karls-Manifest mit 22 wichtigen Punkten. Da haben wir, glaube ich, noch nie so richtig drüber gesprochen, ne? Oder doch? Ich weiß es gar nicht mehr genau. Wir gucken mal, ob wir das noch irgendwann vertiefen, Punkt für Punkt. Aber heute nenne ich mal einen Punkt von den 22. Und zwar, was wir nicht mögen, sind Schlangen. Wir nennen sie Giftschlangen. Und niemand mag die, weil alle sind genervt davon. Niemand stellt sich gerne in eine Schlange. Was verkürzt den Prozess ungemein? Bargeldloses Bezahlen. Self-Order-Terminals, wo man in Ruhe seinen Kram aussuchen kann und so weiter. Und das haben wir jetzt bei Karls eingeführt, aber hatten auch dann eine gewisse Kritik geerntet in Wernigerode, weil es natürlich einige Menschen gibt, die wollen nicht mit Karte bezahlen. Das finde ich auch absolut legitim und das steht mir auch nicht zu, das irgendwie zu bewerten. Und zum Beispiel, stell dir mal jetzt Oma und Opa, wollen mit den Enkelkindern eine Tasse Kaffee trinken und die sollen spielen gehen. Opa ist großzügig, Oma ist großzügig und dann sagen die, komm, die kriegen jeder einen Zehner. Dann können die sich ein Eis holen. So, was nun? Also gibt es hier in Oberhausen die Weiterentwicklung von Wernigerode, gibt es die sogenannte Cashberry und dann kannst du dir die 20 Euro nehmen, holst hier zwei Bezahlkarten und dann kriegt jedes Enkelkind eine Bezahlkarte für 10 Euro, kann hier durch die Gegend strollern, kann sich ein Eis holen und wenn nachher noch 6 Euro drauf sind auf der Karte, dann kann man wieder zur Cashberry gehen und sich das Geld wieder zurückholen. Das kriegt natürlich dann nicht Opa, das kriegt dann das Enkelkind.

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1: Gute Nachrichten aus Nordrhein-Westfalen. Nach dem offiziellen Start steht fest, die Eröffnung von Karls Erlebnisdorf in Oberhausen war ein voller Erfolg. Obwohl sich die Eröffnung um eine Woche verschoben hatte, ließen sich die Besucher die Freude nicht nehmen. Gestern strömten zahlreiche Familien, Fans und Neugierige auf das Gelände und sorgten für eine tolle Stimmung. Ob Achterbahn, gläserner Manufaktur, Erdbeerleckereien oder die beliebten Attraktionen wie die Treckerbahn, dem Curryversum oder dem Pipi-Kaka-Land, überall waren fröhliche Gesichter zu sehen. Das zeigt, die Vorfreude auf Karls im Ruhrgebiet war riesig. Wir sagen deshalb Danke für den großartigen Empfang. Es macht uns stolz, jetzt auch im Ruhrgebiet ein Stück Erdbeerglück schenken zu dürfen. Wir freuen uns auf viele weitere Besucher und unvergessliche gemeinsame Erlebnisse in Oberhausen.
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2: Einen schönen Donnerstag und Mensch, was war das gestern für ein Highlight. Wir haben unser Karls Erlebnisdorf in Oberhausen eröffnet. Danke an alle, die da waren und natürlich auch danke an alle, die zugehört haben. Ich habe euch ja gestern mitgenommen per Livestream im Karls Erlebnisdorf in Oberhausen mit vielen Live-Eindrücken in der Sendung. Und heute habe ich nochmal alle Highlights für euch, für alle, die es vielleicht gestern auch verpasst haben. Nochmal alle Highlights heute aus Oberhausen. Euch einen schönen Donnerstag.

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0: hier läuft das Karlserlebnisradio. Euch einen schönen Donnerstag. Und ab sofort ist Oberhausen um eine Attraktion reicher. Neben Gasometer und dem riesigen Einkaufszentrum, dem Zentro, gibt es seit gestern ein Karlserlebnisdorf hier in Oberhausen. Damit liebe Grüße hier aus dem Ruhrgebiet. Ich war mit dem Karlserlebnis-Radiomikrofon mal unterwegs und habe unsere Fans mal gefragt, wie sie denn das neue Dorf so finden.
1: Ja, beeindruckend. Einfach gigantisch und ja, erstmal sprachlos. Wir gucken jetzt erstmal Richtung Pipi-Kaka-Land, dass wir dann da doch mal eine Kloschüssel abkriegen. Letztes Jahr haben wir es ja nicht geschafft. Und dann erkunden wir die ganze Welt von Karls hier.
2: Ja, ist super. Wir kommen aus dem Ruhrgebiet. Wir kennen alle Karlsdörfer in- und auswendig. Und jetzt ist die Anfahrtzeit deutlich angenehmer und unseren Kuchen können wir dann auch mal am Wochenende hier essen. Ist doch super. Wir waren gerade auf dem Erdbeerdöner. Ich bin ganz enttäuscht, dass ich keinen Überschlag geschafft habe. Das ist mir lange nicht passiert. Ich glaube, hier muss ich mich noch ein bisschen warm fahren. Ja.
3: Das Highlight fand ich, ist immer noch der Flying Erdbeerdöner. Den gibt es ja bisher nur in Berlin und jetzt auch nochmal, dass es hier den jetzt auch mitgibt, ist sehr, sehr schön.
4: Überhaupt das erste Mal ein neues Dorf in der Eröffnung zu sehen.
0: Was fandest du vorher noch nicht?
4: Nein. Also kleine Attraktionen oder wie gerade Bennys Bärchenbumerang vor 3 Wochen in Döbeln, aber direkt eine Dorferöffnung haben wir noch nicht mitmachen dürfen.
0: Und was war besonders toll für Leute, die hier nicht dabei sein konnten?
4: Die Vielfalt. Ich sag mal, gerade das Curryversum ist toll und einmalig. Dass es selbst eine Klorutsche gibt, war für mich komplett neu, weil ich dachte immer, die gibt es nur in Lokstedt. Aber das ist schon Wahnsinn.
0: Ja, das Pipi-Kaka-Land gibt es nicht nur in Lokstedt, ab sofort auch das Pipi-Kaka-Land in unserem Karlserlebnisdorf in Oberhausen. Wir freuen uns, dass wir jetzt endlich in Nordrhein-Westfalen sind und grüßen aus dem Ruhrpott. Hier gibt's den besten Musikmix für euch. Einen schönen Donnerstag, hier läuft das Karlserlebnisradio.

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0: Das Donnerstagswetter-Update mit Mix aus Sonne und Wolken. Im Südwesten des Landes nochmal am schönsten, da scheint die Sonne nochmal am längsten. Bei Temperaturen heute von 19 Grad am Strand und 29 Grad im Land. Der Freitag, der präsentiert sich dann morgen fast überall freundlich und trocken. Mit viel Sonne, ganz im Süden, wird es dann am wärmsten mit Temperaturen um die 30 Grad. Am Samstag dann der heißeste Tag der Woche, da dann Temperaturen stellenweise bis 33 Grad. Am Sonntag dann vielerorts wieder ein bisschen wechselhafter bei etwas angenehmeren Temperaturen.
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1: Gute Nachrichten aus Nordrhein-Westfalen. Nach dem offiziellen Start steht fest, die Eröffnung von Karls Erlebnisdorf in Oberhausen war ein voller Erfolg. Obwohl sich die Eröffnung um eine Woche verschoben hatte, ließen sich die Besucher die Freude nicht nehmen. Gestern strömten zahlreiche Familien, Fans und Neugierige auf das Gelände und sorgten für eine tolle Stimmung. Ob Achterbahn, gläserner Manufaktur, Erdbeerleckereien oder die beliebten Attraktionen wie die Treckerbahn, dem Curryversum oder dem Pipi-Kaka-Land, überall waren fröhliche Gesichter zu sehen. Das zeigt, die Vorfreude auf Karls im Ruhrgebiet war riesig. Wir sagen deshalb Danke für den großartigen Empfang. Es macht uns stolz, jetzt auch im Ruhrgebiet ein Stück Erdbeerglück schenken zu dürfen. Wir freuen uns auf viele weitere Besucher und unvergessliche gemeinsame Erlebnisse in Oberhausen.
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3: Schönen Donnerstag für euch und willkommen im Programm. Vor allen Dingen alle, die jetzt neu aus Oberhausen und Umgebung zuhören. Ja, da sind doch einige neue Hörer dazu gekommen. Willkommen im Programm. Seit gestern haben wir also neues Karls Erlebnisdorf eröffnet. In Oberhausen heißt es jetzt Karls einfach gut gemacht. Und die Highlights von der gestrigen Eröffnung und nochmal so ein kleiner Blick hinter die Kulissen, was da alles so abgelaufen ist, das erfahrt ihr heute nochmal hier im Programm. Schön, dass ihr eingeschaltet habt. Ich bin der Wetter Werner und sag ganz freundlich, Tag gesagt.
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0: Das Wetter für diesen Donnerstag nochmal recht unterschiedlich. Im Osten des Landes nochmal ein bisschen nasser und viele Wolken auf dem Radar. Im Norden ein frischer Wind aus nordwestlichen Richtungen. Die Temperatur liegt aktuell nochmal bei 19 Grad am Strand und 29 Grad im Land. Der Freitag wird morgen insgesamt nochmal richtig schön mit einem Mix aus Sonne und Wolken und Temperaturen bis 33 Grad. Am Sonntag dann der schönste und wärmste Tag der Woche, bevor es am Sonntag wieder ein bisschen wechselhafter wird.
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1: Gute Nachrichten aus Nordrhein-Westfalen. Nach dem offiziellen Start steht fest, die Eröffnung von Karls Erlebnisdorf in Oberhausen war ein voller Erfolg. Obwohl sich die Eröffnung um eine Woche verschoben hatte, ließen sich die Besucher die Freude nicht nehmen. Gestern strömten zahlreiche Familien, Fans und Neugierige auf das Gelände und sorgten für eine tolle Stimmung. Ob Achterbahn, gläserner Manufaktur, Erdbeerleckereien oder die beliebten Attraktionen wie die Treckerbahn, dem Curryversum oder dem Pipi-Kaka-Land, überall waren fröhliche Gesichter zu sehen. Das zeigt, die Vorfreude auf Karls im Ruhrgebiet war riesig. Wir sagen deshalb Danke für den großartigen Empfang. Es macht uns stolz, jetzt auch im Ruhrgebiet ein Stück Erdbeerglück schenken zu dürfen. Wir freuen uns auf viele weitere Besucher und unvergessliche gemeinsame Erlebnisse in Oberhausen.
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2: Hallo und Tag gesagt. Ich bin der Wetterwerner und gestern haben wir es eröffnet, unser Erlebnisdorf in Oberhausen. Jetzt sind wir also offiziell im Ruhrpott mit unserem Erlebnisdorf. Ja, da haben wir ganz groß gefeiert gestern in NRW mit Feuerwerk, mit einer riesengroßen, tollen Ansprache von Robert Dahl und wie die Eröffnung war. Und was tagsüber alles noch so los war, das habe ich euch ja gestern im Live-Programm immer mal wieder so erzählt. Heute gibt es nochmal alle Highlights von dem großen Eröffnungstag gestern im Karls Erlebnisdorf in Oberhausen. Bleibt dran, nebenbei gibt's natürlich, wie ihr es kennt, hier den besten Musikmix.

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1: Wer 1983 nicht ganz genau bei den ersten Malen hingehört hat und keine Ahnung vom bayerischen Landleben hatte, der hörte beim Song der NDW-Band Kids die Sängerin vom Königssee. Das ist natürlich falsch, denn der Hit heißt die Sennerin vom Königssee. Mit Bayern hatte Kids aber rein gar nichts zu tun, denn das Quartett um Sänger Dades Geiser kam aus dem schwäbischen Reutlingen. Gegründet 1982 war Kids eine klassische NDW-Band. Sie waren die ersten, die einen Jodler in einen Song packten, weil das bis dahin keiner in einem Popsong gemacht hatte. Die Sennerin vom Königssee kam Anfang Januar 1983 in die deutschen Charts und rückte im Winter schnell bis auf Platz 3 vor. Das Lied zählt heute zu den Klassikern der NDW. Besungen wird das ausschweifende Leben einer Sennerin am Königssee, die es mal so richtig krachen lässt. Bei Auftritten tanzt Ilona Maggia und mimte die bayerische Sennerin vor der Band. Sie ist heute übrigens die Frau von NDW-Star Hubert K. Kids waren mit ihrem Erfolgssong 1983 sehr präsent, hatten viele Auftritte im Fernsehen und die Sennerin vom Königssee wurde ein viel gespieltes Lied im Radio. Doch leider war die NDW schon im Sinken und Kids konnten keinen weiteren Hit nachlegen, sodass sich die Band schon 1984 wieder auflöste. Leadsänger Dades Geiser war danach noch in seiner Heimat ein gefragter Sänger. Leider starb der sympathische Schwabe schon 2004 an Lungenkrebs. Sein Song Die Sennerin vom Königssee mit der Gruppe Kids aus dem Januar 1983 bleibt aber für

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0: Das Donnerstags-Wetter-Update mit einem freundlichen Mix aus Sonne und Wolken. Morgen am Freitag übernimmt dann in vielen Regionen die Sonne das Kommando und dann gibt es Temperaturen so um die 30 Grad. Der Samstag dann auch mal verbreitet überall Sommerwerte mit Spitzentemperaturen um die 33 Grad. Am Sonntag wird das Wetter wieder ein bisschen wechselhafter mit etwas Regen und die Temperatur wird dann auch wieder ein bisschen kühler.
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Da haben wir also seit gestern Zuwachs bekommen. Ein neues Karls-Baby ist da. Oberhausen darf also sich jetzt auch Karls. Oberhausen hat jetzt also auch endlich ein Karls-Erlebnisdorf. Das haben wir gestern feierlich eröffnet. Und wir freuen uns riesig auf das Ruhrgebiet, was da gestern so abging. Alle Highlight-Infos, alle Umfragen, alle Interviews und alles, was wichtig ist aus Oberhausen, was gestern so alles war und was heute und übermorgen noch alles los sein wird in Oberhausen, das klären wir hier in dieser Sendung mit den besten Highlights von der Eröffnung gestern. Und natürlich nebenbei den besten Musikmix. Na klar, das seid ihr ja gewohnt hier von uns. 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
1: Profimusiker in der DDR zu werden und Geld zu verdienen und davon auch noch leben zu können, war alles andere als leicht. Diese Erfahrung musste auch ein junger Koch aus Berlin in den 70ern machen. Trotz Talent wurde er von der staatlichen Musikhochschule abgelehnt. Aber der 1954 geborene Michael Barakowski gab nicht auf, wurde Fahrer der berühmten Band Karat und wurde 1981 Mitglied einer Amateurband. Waren es anfangs nur Coverversionen und das Tingeln durch kleinere Clubs, gelang der Band Pearl mit ihrem Leadsänger Barakowski 1985 ein Hit, der zu den bekanntesten der untergegangenen DDR zählt. Zeit, die nie vergeht, klingt nach Ostrock, ist Ostrock, der auch heute auf vielen Partys gespielt und mitgesungen wird, selbst im alten Teil der Bundesrepublik. 1985 war er in den ostdeutschen Hitparaden der meistgespielte und erfolgreichste Hit. Bis heute wurde er 700.000 Mal verkauft. Barakowski schrieb den Titel und sang ihn auch mit seiner rauchigen Stimme. Vor allem bei den Wehrpflichtigen im Osten entwickelte sich Zeit, die nie vergeht, sinnigerweise zu einer Hymne. Angekommene Rekruten wurden oft aus den Lautsprechern mit dem Song ironischerweise begrüßt. Michael Barakowski starb 2018 mit 64 Jahren. Er und sein Titel Zeit, die nie vergeht von 1985, aber bleiben bei den Fans unvergessen.

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1: Wenn man mit Vornamen Eros heißt, eine göttliche Stimme hat und die Saiten schlagen kann, dann ist man ein geborener Amor, dachte sich auch der Italiener Eros Ramazzotti und wurde Musiker. 1963 in Rom geboren, wurde der italienische Barde zu einem der erfolgreichsten Sänger seines Landes. Immerhin 60 Millionen verkaufte Platten weltweit verdienen Respekt. In Italien war Ramazzotti längst ein Megastar mit mehreren Nummer-1-Platten. Da entdeckte auch Deutschland den körperlich eher kleinen Musiker. Und spätestens 1990 kannte ihn ganz Deutschland. Denn seine Schmachtnummer Sebastasse una canzone ließ einen nicht mehr los. Ein Liebeslied, wie es wohl nur ein Eros aus Italien singen könnte. Ein Lied im Lied über die Liebe, dazu ein schwarz-weißes Video, gedreht an einem Strand in Süditalien inklusive Fischerboot. Mehr Amore geht eigentlich nicht. Zwar schaffte es Sebastasse una canzone in Deutschland nur auf Platz 19, aber Ramazzotti hatte auch hier den Durchbruch geschafft. Später kam eine von der Boulevardpresse begleitete Beziehung mit Michelle Hunzinger hinzu, natürlich auch die Trennung von dieser nach rund 10 Jahren und in Deutschland heimste der Italiener so ziemlich alle Preise ein, die man bekommen kann, darunter auch die goldene Kamera. Wenn Eros Ramazzotti Konzerte gibt, ist Sebastasse una canzone aus 1990 immer im Programm.

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1: Gute Nachrichten für die Jugend. Die Malediven führen ein lebenslanges Rauchverbot für junge Menschen ein. Wer nach 2007 geboren wurde, darf nie legal Tabak oder Vapes kaufen. Ziel ist es, Jugendliche langfristig zu schützen.
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1: Immer mehr Menschen weltweit haben Zugang zu sauberem Trinkwasser erhalten. Durch verschiedene Initiativen und Projekte wird die Wasserversorgung in vielen Regionen verbessert, was zu einer Verringerung von Krankheiten und einer Steigerung der Lebensqualität führt. Es ist ermutigend zu sehen, dass Fortschritte in diesem Bereich gemacht werden und dass immer mehr Menschen von diesen grundlegenden Ressourcen profitieren können.
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